0: 60 Grad, kaum Regenrisiko. Am Mittwoch nochmals angenehme 21 Grad, aber mit zunehmender Bewölkung. Dann kommt der Wetterumschwung. Der Donnerstag bringt kräftigen Regen und einen Temperatursturz auf nur noch 15 Grad, dazu deutlich stärkerer Wind. Also die milde Herbstwoche nochmals genießen.
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2: Der Verkehr in der Zentralschweiz fließt ohne größere Behinderungen. In Huttwil ist heute Vormittag rund um den Kreisverkehr wegen des Käsemarkts wieder mit Sperrungen und Umleitungen zu rechnen.
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2: In Spanien dauern die Aufräumarbeiten nach den heftigen Unwettern an. Mindestens 3 Menschen sind ums Leben gekommen, eine weitere Person wird noch vermisst. Besonders betroffen ist die Region um Barcelona und Katalonien, wo innerhalb kurzer Zeit extreme Regenmengen fielen und schwere Überschwemmungen verursachten. Die Lage hat sich in der Nacht etwas beruhigt. Im Krieg gegen die Ukraine hat Russland während des Besuchs von Bundeskanzler Friedrich Merz erneut Kiew mit Drohnen angegriffen. Wie gestern berichtet, hatte Merz bei seinem Besuch weitere Militärhilfe von 1,3 Milliarden Euro zugesagt und Putin direkt aufgefordert, den Krieg zu beenden. Der ukrainische Präsident Zelensky hofft weiterhin auf die Lieferung von Taurus-Marschflugkörpern aus Deutschland. Unterdessen versorgen ukrainische Drohnen die besetzte Stadt Oleschki, wo rund 2000 Menschen eingeschlossen sind und ihnen Hunger droht. Im Jemen hat die Regierung eine Großoffensive gegen die Houthi-Rebellen angekündigt. Gleichzeitig spitzt sich die Lage in der Region weiter zu. Vor der Küste des Jemen kam es erneut zu Explosionen nahe einem Tankschiff. In Brasilien läuft die Auszählung der Präsidentschaftswahl. Rund 159 Millionen Wahlberechtigte hatten gestern zwischen Amtsinhaber Lula da Silva und Herausforderer Flavio Bolsonaro die Wahl. Ersten Ergebnissen zufolge liegt der Bolsonaro-Sohn vorläufig vorn. Eine Stichwahl Ende Oktober gilt weiterhin als wahrscheinlich. Beim Kandidatenkarussell für die Nachfolge von Bundesrat Guy Parmela hat sich wenig verändert. SVP-Parteichef Marcel Dettling hat eine eigene Kandidatur ausgeschlossen. Als Favoritinnen gelten weiterhin Nathalie Rickli und Esther Friedli. Auch der Zuger Nationalrat Thomas Eschi wird als möglicher Kandidat gehandelt. Im Kanton Zug sind gestern wie erwartet alle 7 bisherigen Regierungsratsmitglieder wiedergewählt worden. Das beste Resultat erzielte Laura Dittli von der Mitte. Der Angriff von Linksgrün auf einen Regierungssitz ist damit deutlich gescheitert. Im Kantonsrat hat die SVP die Mitte als stärkste Kraft abgelöst und hält neu 20 der 80 Sitze.
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2: Heute Abend klingen die letzten Nieselregentropfen ab und die Wolken bleiben dicht. Die Temperaturen gehen rasch zurück. Bis Mitternacht sind es noch rund 15 Grad, in der zweiten Nachthälfte dann um die 14 Grad. Es bleibt mehrheitlich trocken, aber die Wolkendecke hält sich hartnäckig. Der Montag startet bedeckt und am frühen Morgen kann es leicht regnen. Am Nachmittag lockert es dann aber auf, die Sonne zeigt sich zwischendurch und es wird nochmals mild mit bis zu 21 Grad. Und die Aussichten? Der Dienstag wird freundlich und ruhig bei 20 Grad, kaum Regenrisiko. Am Mittwoch nochmals angenehme 21 Grad, aber mit zunehmender Bewölkung. Dann kommt der Wetterumschwung. Der Donnerstag bringt kräftigen Regen und einen Temperatursturz auf nur noch 15 Grad, dazu deutlich stärkerer Wind. Also die milde Herbstwoche nochmals genießen.
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2: Der Verkehr in der Zentralschweiz fließt ohne größere Behinderungen. In Huttwil ist rund um den Kreisverkehr wegen des Käsemarkts bis Mittag mit Sperrungen und Umleitungen zu rechnen. Plane dort etwas mehr Zeit ein.
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4: 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Schön bist du mit uns an dem Montag.
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2: In Spanien dauern die Aufräumarbeiten nach den heftigen Unwettern an. Mindestens 3 Menschen sind ums Leben gekommen, eine weitere Person wird noch vermisst. Besonders betroffen ist die Region um Barcelona und Katalonien, wo innerhalb kurzer Zeit extreme Regenmengen fielen und schwere Überschwemmungen verursachten. Die Lage hat sich in der Nacht etwas beruhigt. Im Krieg gegen die Ukraine hat Russland während des Besuchs von Bundeskanzler Friedrich Merz erneut Kiew mit Drohnen angegriffen. Wie gestern berichtet, hatte Merz bei seinem Besuch weitere Militärhilfe von 1,3 Milliarden Euro zugesagt und Putin direkt aufgefordert, den Krieg zu beenden. Der ukrainische Präsident Zelensky hofft weiterhin auf die Lieferung von Taurus-Marschflugkörpern aus Deutschland. Unterdessen versorgen ukrainische Drohnen die besetzte Stadt Oleschki, wo rund 2000 Menschen eingeschlossen sind und ihnen Hunger droht. Im Jemen hat die Regierung eine Großoffensive gegen die Houthi-Rebellen angekündigt. Gleichzeitig spitzt sich die Lage in der Region weiter zu. Vor der Küste des Jemen kam es erneut zu Explosionen nahe einem Tankschiff. In Brasilien läuft die Auszählung der Präsidentschaftswahl. Rund 159 Millionen Wahlberechtigte hatten gestern zwischen Amtsinhaber Lula da Silva und Herausforderer Flavio Bolsonaro die Wahl. Ersten Ergebnissen zufolge liegt der Bolsonaro-Sohn vorläufig vorn. Eine Stichwahl Ende Oktober gilt weiterhin als wahrscheinlich. Beim Kandidatenkarussell für die Nachfolge von Bundesrat Guy Parmelin hat sich wenig verändert. SVP-Parteichef Marcel Dettling hat eine eigene Kandidatur ausgeschlossen. Als Favoritinnen gelten weiterhin Nathalie Rickli und Esther Friedli. Auch der Zuger Nationalrat Thomas Eschi wird als möglicher Kandidat gehandelt. Im Kanton Zug sind gestern wie erwartet alle 7 bisherigen Regierungsratsmitglieder wiedergewählt worden. Das beste Resultat erzielte Laura Dittli von der Mitte. Der Angriff von Linksgrün auf einen Regierungssitz ist damit deutlich gescheitert. Im Kantonsrat hat die SVP die Mitte als stärkste Kraft abgelöst und hält neu 20 der 80 Sitze.
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2: Heute Abend klingen die letzten Nieselregentropfen ab und die Wolken bleiben dicht. Die Temperaturen gehen rasch zurück. Bis Mitternacht sind es noch rund 15 Grad, in der zweiten Nachthälfte dann um die 14 Grad. Es bleibt mehrheitlich trocken, aber die Wolkendecke hält sich hartnäckig. Der Montag startet bedeckt und am frühen Morgen kann es leicht regnen. Am Nachmittag lockert es dann aber auf, die Sonne zeigt sich zwischendurch und es wird nochmals mild mit bis zu 21 Grad. Und die Aussichten? Der Dienstag wird freundlich und ruhig bei 20 Grad, kaum Regenrisiko. Am Mittwoch nochmals angenehme 21 Grad, aber mit zunehmender Bewölkung. Dann kommt der Wetterumschwung. Der Donnerstag bringt kräftigen Regen und einen Temperatursturz auf nur noch 15 Grad, dazu deutlich stärkerer Wind. Also die milde Herbstwoche nochmals genießen.
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2: Der Verkehr in der Zentralschweiz fließt ohne größere Behinderungen. Die Sperrung in Huttwil wegen des Käsemarkts ist inzwischen aufgehoben. Dort hast du wieder freie Fahrt. Im Raum Aarau-Wildeck laufen weiterhin Nachtbaustellen, die dich tagsüber aber nicht betreffen.
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2: In Spanien dauern die Aufräumarbeiten nach den heftigen Unwettern an. Mindestens 3 Menschen sind ums Leben gekommen, eine weitere Person wird noch vermisst. Besonders betroffen ist die Region um Barcelona und Katalonien, wo innerhalb kurzer Zeit extreme Regenmengen fielen und schwere Überschwemmungen verursachten. Die Lage hat sich in der Nacht etwas beruhigt. Im Krieg gegen die Ukraine hat Russland während des Besuchs von Bundeskanzler Friedrich Merz erneut Kiew mit Drohnen angegriffen. Wie gestern berichtet, hatte Merz bei seinem Besuch weitere Militärhilfe von 1,3 Milliarden Euro zugesagt und Putin direkt aufgefordert, den Krieg zu beenden. Der ukrainische Präsident Zelensky hofft weiterhin auf die Lieferung von Taurus-Marschflugkörpern aus Deutschland. Unterdessen versorgen ukrainische Drohnen die besetzte Stadt Oleschki, wo rund 2000 Menschen eingeschlossen sind und ihnen Hunger droht. Im Jemen hat die Regierung eine Großoffensive gegen die Houthi-Rebellen angekündigt. Gleichzeitig spitzt sich die Lage in der Region weiter zu. Vor der Küste des Jemen kam es erneut zu Explosionen nahe einem Tankschiff. In Brasilien läuft die Auszählung der Präsidentschaftswahl. Rund 159 Millionen Wahlberechtigte hatten gestern zwischen Amtsinhaber Lula da Silva und Herausforderer Flavio Bolsonaro die Wahl. Ersten Ergebnissen zufolge liegt der Bolsonaro-Sohn vorläufig vorn. Eine Stichwahl Ende Oktober gilt weiterhin als wahrscheinlich. Beim Kandidatenkarussell für die Nachfolge von Bundesrat Guy Parmela hat sich wenig verändert. SVP-Parteichef Marcel Dettling hat eine eigene Kandidatur ausgeschlossen. Als Favoritinnen gelten weiterhin Nathalie Rickli und Esther Friedli. Auch der Zuger Nationalrat Thomas Eschi wird als möglicher Kandidat gehandelt. Im Kanton Zug sind gestern wie erwartet alle 7 bisherigen Regierungsratsmitglieder wiedergewählt worden. Das beste Resultat erzielte Laura Dittli von der Mitte. Der Angriff von Linksgrün auf einen Regierungssitz ist damit deutlich gescheitert. Im Kantonsrat hat die SVP die Mitte als stärkste Kraft abgelöst und hält neu 20 der 80 Sitze.
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2: Heute Abend klingen die letzten Nieselregentropfen ab und die Wolken bleiben dicht. Die Temperaturen gehen rasch zurück. Bis Mitternacht sind es noch rund 15 Grad, in der zweiten Nachthälfte dann um die 14 Grad. Es bleibt mehrheitlich trocken, aber die Wolkendecke hält sich hartnäckig. Der Montag startet bedeckt und am frühen Morgen kann es leicht regnen. Am Nachmittag lockert es dann aber auf, die Sonne zeigt sich zwischendurch und es wird nochmals mild mit bis zu 21 Grad. Und die Aussichten? Der Dienstag wird freundlich und ruhig bei 20 Grad, kaum Regenrisiko. Am Mittwoch nochmals angenehme 21 Grad, aber mit zunehmender Bewölkung. Dann kommt der Wetterumschwung. Der Donnerstag bringt kräftigen Regen und einen Temperatursturz auf nur noch 15 Grad, dazu deutlich stärkerer Wind. Also die milde Herbstwoche nochmals genießen.
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2: Der Verkehr in der Zentralschweiz fließt ohne größere Behinderungen. Die Nachtbaustellen im Raum Aarau-Wildeck sind beendet. Dort hast du wieder freie Fahrt.
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2: Bei der Präsidentschaftswahl in Brasilien zeichnet sich eine Stichwahl ab. Nach Auszählung fast aller Stimmen hat weder Amtsinhaber Lula da Silva noch Herausforderer Flavio Bolsonaro die absolute Mehrheit erreicht. Der Sohn des früheren Präsidenten Jair Bolsonaro liegt laut ersten Ergebnissen knapp vorn. Brasiliens Rechte hat insgesamt einen Erdrutschsieg erzielt. Auch bei den Gouverneurs- und Senatswahlen gewannen überraschend viele Kandidaten aus dem rechten Lager. Die Stichwahl findet am 25. Oktober statt. Im Krieg gegen die Ukraine hat Russland in der Nacht erneut Kiew mit Drohnen angegriffen. Wie bereits gestern berichtet, hatte Bundeskanzler Friedrich Merz bei seinem Besuch in der ukrainischen Hauptstadt weitere Militärhilfe von 1,3 Milliarden Euro zugesagt. Er forderte Putin direkt auf, den Krieg zu beenden. Russland hat unterdessen noch härtere Schläge gegen die Ukraine angekündigt. In der besetzten Stadt Oleschki sind weiterhin rund 2000 Menschen eingeschlossen und von Hunger bedroht. Ukrainische Drohnen versuchen, die Stadt mit Hilfsgütern zu versorgen. Im Jemen hat die Regierung eine Großoffensive gegen die Houthi-Rebellen angekündigt. Gleichzeitig spitzt sich die Lage in der Region weiter zu. Vor der Küste des Jemen kam es erneut zu Explosionen nahe einem Tankschiff. In Spanien dauern die Aufräumarbeiten nach den heftigen Unwettern an. Mindestens 3 Menschen sind ums Leben gekommen, eine weitere Person wird noch vermisst. Besonders betroffen ist die Region um Barcelona und Katalonien, wo innerhalb kurzer Zeit extreme Regenmengen fielen. Beim Kandidatenkarussell für die Nachfolge von Bundesrat Guy Parmelin hat sich über das Wochenende wenig verändert. SVP-Parteichef Marcel Dettling hat eine eigene Kandidatur ausgeschlossen. Als Favoritinnen gelten weiterhin Nathalie Rickli und Esther Friedli. Der abtretende Parmelin sagte in einem Interview, er wünsche sich einen Generationenwechsel und nannte überraschend 3 mögliche Nachfolgerinnen. Er kritisierte zudem, dass es Stimmen gebe, die grundsätzlich gegen Frauen im Bundesrat seien. Das sei altes, konservatives Denken. Im Kanton Zug hat die SVP bei den gestrigen Wahlen deutlich zugelegt. Im Kantonsrat hat sie die Mitte als stärkste Kraft abgelöst und hält neu 20 der 80 Sitze. Auch im großen Gemeinderat der Stadt Zug konnte die SVP Sitze gewinnen. Im Regierungsrat gab es dagegen keine Überraschung. Alle 7 bisherigen wurden wiedergewählt. Das beste Resultat erzielte Laura Dittli von der Mitte.
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2: Der Montag startet bedeckt und am frühen Morgen kann es vereinzelt leicht regnen, vielleicht auch mal ein Donnergrollen in der Ferne. Aber keine Sorge, das zieht durch. Ab dem späten Vormittag lockert die Wolkendecke auf und am Nachmittag wird es nochmals richtig mild. Bis zu 22 Grad sind drin und gegen Abend zeigt sich sogar die Sonne. Also perfekt, um den Herbsttag draußen zu genießen. Eine Jacke für den Morgen reicht, am Nachmittag geht's auch im T-Shirt. Und die Aussichten? Der Dienstag wird freundlich und ruhig. Nach einem kühlen Start um 10 Grad scheint tagsüber oft die Sonne bei bis zu 21 Grad. Praktisch kein Regenrisiko. Der Mittwoch bringt nochmals angenehme 19 Grad, allerdings mit zunehmender Bewölkung. Dann kommt der Umschwung. Am Donnerstag zieht kräftiger Regen auf mit über 20 mm Niederschlag, dazu starke Böen bis 50 Stundenkilometer und ein Temperatursturz auf nur noch 15 Grad. Die milde Herbstwoche also unbedingt nochmals auskosten.
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2: Der Verkehr in der Zentralschweiz fließt ohne größere Behinderungen. Auf den Autobahnen und Hauptstraßen hast du freie Fahrt. Komm gut an die Arbeit.
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2: Bei der Präsidentschaftswahl in Brasilien zeichnet sich eine Stichwahl ab. Nach Auszählung fast aller Stimmen hat weder Amtsinhaber Lula da Silva noch Herausforderer Flavio Bolsonaro die absolute Mehrheit erreicht. Der Sohn des früheren Präsidenten Jair Bolsonaro liegt laut ersten Ergebnissen knapp vorn. Brasiliens Rechte hat insgesamt einen Erdrutschsieg erzielt. Auch bei den Gouverneurs- und Senatswahlen gewannen überraschend viele Kandidaten aus dem rechten Lager. Die Stichwahl findet am 25. Oktober statt. Im Krieg gegen die Ukraine hat Russland in der Nacht erneut Kiew mit Drohnen angegriffen. Wie bereits gestern berichtet, hatte Bundeskanzler Friedrich Merz bei seinem Besuch in der ukrainischen Hauptstadt weitere Militärhilfe von 1,3 Milliarden Euro zugesagt. Er forderte Putin direkt auf, den Krieg zu beenden. Russland hat unterdessen noch härtere Schläge gegen die Ukraine angekündigt. In der besetzten Stadt Oleschki sind weiterhin rund 2000 Menschen eingeschlossen und von Hunger bedroht. Ukrainische Drohnen versuchen, die Stadt mit Hilfsgütern zu versorgen. Im Jemen hat die Regierung eine Gross-Offensive gegen die Houthi-Rebellen angekündigt. Gleichzeitig spitzt sich die Lage in der Region weiter zu. Vor der Küste des Jemen kam es erneut zu Explosionen nahe einem Tankschiff. In Spanien dauern die Aufräumarbeiten nach den heftigen Unwettern an. Mindestens 3 Menschen sind ums Leben gekommen, eine weitere Person wird noch vermisst. Besonders betroffen ist die Region um Barcelona und Katalonien, wo innerhalb kurzer Zeit extreme Regenmengen fielen. Beim Kandidatenkarussell für die Nachfolge von Bundesrat Guy Parmelin hat sich über das Wochenende wenig verändert. SVP-Parteichef Marcel Dettling hat eine eigene Kandidatur ausgeschlossen. Als Favoritinnen gelten weiterhin Nathalie Rickli und Esther Friedli. Der abtretende Parmelin sagte in einem Interview, er wünsche sich einen Generationenwechsel und nannte überraschend 3 mögliche Nachfolgerinnen. Er kritisierte zudem, dass es Stimmen gebe, die grundsätzlich gegen Frauen im Bundesrat seien. Das sei altes, konservatives Denken. Im Kanton Zug hat die SVP bei den gestrigen Wahlen deutlich zugelegt. Im Kantonsrat hat sie die Mitte als stärkste Kraft abgelöst und hält neu 20 der 80 Sitze. Auch im großen Gemeinderat der Stadt Zug konnte die SVP Sitze gewinnen. Im Regierungsrat gab es dagegen keine Überraschung. Alle 7 bisherigen wurden wiedergewählt. Das beste Resultat erzielte Laura Dittli von der Mitte.
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2: Der Montag startet bedeckt und am frühen Morgen kann es vereinzelt leicht regnen, vielleicht auch mal ein Donnergrollen in der Ferne. Aber keine Sorge, das zieht durch. Ab dem späten Vormittag lockert die Wolkendecke auf und am Nachmittag wird es nochmals richtig mild. Bis zu 22 Grad sind drin und gegen Abend zeigt sich sogar die Sonne. Also perfekt, um den Herbsttag draußen zu genießen. Eine Jacke für den Morgen reicht, am Nachmittag geht's auch im T-Shirt. Und die Aussichten? Der Dienstag wird freundlich und ruhig. Nach einem kühlen Start um 10 Grad scheint tagsüber oft die Sonne bei bis zu 21 Grad. Praktisch kein Regenrisiko. Der Mittwoch bringt nochmals angenehme 19 Grad, allerdings mit zunehmender Bewölkung. Dann kommt der Umschwung. Am Donnerstag zieht kräftiger Regen auf mit über 20 mm Niederschlag, dazu starke Böen bis 50 Stundenkilometer und ein Temperatursturz auf nur noch 15 Grad. Die milde Herbstwoche also unbedingt nochmals auskosten.
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2: Im Raum Zürich staut sich der Verkehr. Auf der A1 zwischen Dietikon und dem Gubristunnel sowie zwischen Effretikon und Zürich Ost gibt es Stau und stockenden Verkehr wegen Überlastung. Auch auf der A3 staut es sich bei der Verzweigung Zürich Süd und zwischen Urdorf Nord und dem Limmertaler Kreuz. In der Zentralschweiz bist du aber ohne Behinderungen unterwegs.
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2: Bei der Präsidentschaftswahl in Brasilien zeichnet sich eine Stichwahl ab. Nach Auszählung fast aller Stimmen hat weder Amtsinhaber Lula da Silva noch Herausforderer Flavio Bolsonaro die absolute Mehrheit erreicht. Der Sohn des früheren Präsidenten Jair Bolsonaro liegt laut ersten Ergebnissen knapp vorn. Brasiliens Rechte hat insgesamt einen Erdrutschsieg erzielt. Auch bei den Gouverneurs- und Senatswahlen gewannen überraschend viele Kandidaten aus dem rechten Lager. Die Stichwahl findet am 25. Oktober statt. Im Krieg gegen die Ukraine hat Russland in der Nacht erneut Kiew mit Drohnen angegriffen. Wie bereits gestern berichtet, hatte Bundeskanzler Friedrich Merz bei seinem Besuch in der ukrainischen Hauptstadt weitere Militärhilfe von 1,3 Milliarden Euro zugesagt. Er forderte Putin direkt auf, den Krieg zu beenden. Russland hat unterdessen noch härtere Schläge gegen die Ukraine angekündigt. In der besetzten Stadt Oleschki sind weiterhin rund 2000 Menschen eingeschlossen und von Hunger bedroht. Ukrainische Drohnen versuchen, die Stadt mit Hilfsgütern zu versorgen. Im Jemen hat die Regierung eine Großoffensive gegen die Houthi-Rebellen angekündigt. Gleichzeitig spitzt sich die Lage in der Region weiter zu. Vor der Küste des Jemen kam es erneut zu Explosionen nahe einem Tankschiff. In Spanien dauern die Aufräumarbeiten nach den heftigen Unwettern an. Mindestens 3 Menschen sind ums Leben gekommen, eine weitere Person wird noch vermisst. Besonders betroffen ist die Region um Barcelona und Katalonien, wo innerhalb kurzer Zeit extreme Regenmengen fielen. Beim Kandidatenkarussell für die Nachfolge von Bundesrat Guy Parmelin hat sich über das Wochenende wenig verändert. SVP-Parteichef Marcel Dettling hat eine eigene Kandidatur ausgeschlossen. Als Favoritinnen gelten weiterhin Nathalie Rickli und Esther Friedli. Der abtretende Parmelin sagte in einem Interview, er wünsche sich einen Generationenwechsel und nannte überraschend 3 mögliche Nachfolgerinnen. Er kritisierte zudem, dass es Stimmen gebe, die grundsätzlich gegen Frauen im Bundesrat seien. Das sei altes, konservatives Denken. Im Kanton Zug hat die SVP bei den gestrigen Wahlen deutlich zugelegt. Im Kantonsrat hat sie die Mitte als stärkste Kraft abgelöst und hält neu 20 der 80 Sitze. Auch im großen Gemeinderat der Stadt Zug konnte die SVP Sitze gewinnen. Im Regierungsrat gab es dagegen keine Überraschung. Alle 7 bisherigen wurden wiedergewählt. Das beste Resultat erzielte Laura Dittli von der Mitte.
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2: Der Montag startet bedeckt und am frühen Morgen kann es vereinzelt leicht regnen, vielleicht auch mal ein Donnergrollen in der Ferne. Aber keine Sorge, das zieht durch. Ab dem späten Vormittag lockert die Wolkendecke auf und am Nachmittag wird es nochmals richtig mild. Bis zu 22 Grad sind drin und gegen Abend zeigt sich sogar die Sonne. Also perfekt, um den Herbsttag draußen zu genießen. Eine Jacke für den Morgen reicht, am Nachmittag geht's auch im T-Shirt. Und die Aussichten? Der Dienstag wird freundlich und ruhig. Nach einem kühlen Start um 10 Grad scheint tagsüber oft die Sonne bei bis zu 21 Grad. Praktisch kein Regenrisiko. Der Mittwoch bringt nochmals angenehme 19 Grad, allerdings mit zunehmender Bewölkung. Dann kommt der Umschwung. Am Donnerstag zieht kräftiger Regen auf mit über 20 mm Niederschlag, dazu starke Böen bis 50 Stundenkilometer und ein Temperatursturz auf nur noch 15 Grad. Die milde Herbstwoche also unbedingt nochmals auskosten.
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2: Neu in der Zentralschweiz. Auf der A14 zwischen Buchrain und der Verzweigung Rotsee stockt der Verkehr Richtung Luzern wegen Überlastung. Im Raum Zürich staut es sich weiterhin auf der A1 und der A3 an mehreren Stellen. Plan auf dem Weg nach Luzern etwas mehr Zeit ein.
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2: Bei der Präsidentschaftswahl in Brasilien kommt es zur Stichwahl. Nach Auszählung fast aller Stimmen hat weder Amtsinhaber Lula da Silva noch Herausforderer Flavio Bolsonaro die absolute Mehrheit erreicht. Der Sohn des früheren Präsidenten liegt knapp vorn. Brasiliens Rechte hat insgesamt einen Erdrutschsieg erzielt. Auch bei den Gouverneurs- und Senatswahlen gewannen überraschend viele Kandidaten aus dem rechten Lager. Die Stichwahl findet am 25. Oktober statt. Im Krieg gegen die Ukraine hat Russland in der Nacht erneut die Stadt Kharkiv aus der Luft angegriffen. Dabei wurde mindestens eine Person getötet und 6 weitere verletzt. Bundeskanzler Friedrich Merz hatte bei seinem Besuch in Kiew weitere Militärhilfe zugesagt und Putin direkt aufgefordert, den Krieg zu beenden. In der besetzten Stadt Oleschki sind weiterhin rund 2000 Menschen eingeschlossen und von Hunger bedroht. Im Nahen Osten bleibt die Lage angespannt. Vor der Küste des Jemen kam es erneut zu Explosionen nahe einem Tankschiff. Die USA haben nach einem Vorfall auf einem britischen Luftwaffenstützpunkt sämtliche Bomber aus Großbritannien abgezogen. In der Karibik hat das US-Militär erneut ein mutmaßliches Drogenboot beschossen. Dabei kamen 4 Menschen ums Leben. In der Schweiz dreht sich das Kandidatenkarussell für die Nachfolge von Bundesrat Guy Parmelin weiter. Als Favoritinnen gelten Nathalie Rickli und Esther Friedli. Der abtretende Parmelin sagte in einem Interview, er wünsche sich einen Generationenwechsel im Bundesrat. Er kritisierte Stimmen, die grundsätzlich gegen Frauen im Bundesrat seien. Das sei altes, konservatives Denken. Und noch ein Blick in den Kanton Zug. Nach den gestrigen Wahlen steht fest, dass die SVP neu die stärkste Kraft im Kantonsrat ist. Sie hat die Mitte überholt und hält jetzt 20 der 80 Sitze. Im Regierungsrat gab es keine Überraschung. Alle 7 bisherigen wurden wiedergewählt. Das beste Resultat erzielte Laura Dittli von der Mitte. Die Zuger Linken verpassten den erhofften Einzug in die Regierung deutlich.
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2: Der Montag startet bedeckt und am frühen Morgen kann es vereinzelt leicht regnen, vielleicht auch mal ein Donnergrollen in der Ferne. Aber keine Sorge, das zieht durch. Ab dem späten Vormittag lockert die Wolkendecke auf und am Nachmittag wird es nochmals richtig mild. Bis zu 22 Grad sind drin und gegen Abend zeigt sich sogar die Sonne. Also perfekt, um den Herbsttag draußen zu genießen. Eine Jacke für den Morgen reicht, am Nachmittag geht's auch im T-Shirt. Und die Aussichten? Der Dienstag wird freundlich und ruhig. Nach einem kühlen Start um 10 Grad scheint tagsüber oft die Sonne bei bis zu 21 Grad. Praktisch kein Regenrisiko. Der Mittwoch bringt nochmals angenehme 19 Grad, allerdings mit zunehmender Bewölkung. Dann kommt der Umschwung. Am Donnerstag zieht kräftiger Regen auf mit über 20 mm Niederschlag, dazu starke Böen bis 50 Stundenkilometer und ein Temperatursturz auf nur noch 15 Grad. Die milde Herbstwoche also unbedingt nochmals auskosten.
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2: Der Stau auf der A14 Richtung Luzern hat sich aufgelöst. In der Zentralschweiz bist du ohne Behinderungen unterwegs. In Zug bleibt die Metallstraße zwischen Flurweg und Industriestraße wegen einer Baustelle gesperrt. Der Verkehr wird umgeleitet. Im Raum Zürich staut und stockt es weiterhin auf der A1 und der A3 rund ums Limmertaler Kreuz.
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3: Schön hast du eingeschaltet. Das ist Sounds. Wir haben wieder ganz viele Songs für dich am Start. Guten Morgen.
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2: Bei der Präsidentschaftswahl in Brasilien kommt es zur Stichwahl. Nach Auszählung fast aller Stimmen hat weder Amtsinhaber Lula da Silva noch Herausforderer Flavio Bolsonaro die absolute Mehrheit erreicht. Der Sohn des früheren Präsidenten liegt knapp vorn. Brasiliens Rechte hat insgesamt einen Erdrutschsieg erzielt. Auch bei den Gouverneurs- und Senatswahlen gewannen überraschend viele Kandidaten aus dem rechten Lager. Die Stichwahl findet am 25. Oktober statt. Im Krieg gegen die Ukraine hat Russland in der Nacht erneut die Stadt Kharkiv aus der Luft angegriffen. Dabei wurde mindestens eine Person getötet und 6 weitere verletzt. Bundeskanzler Friedrich Merz hatte bei seinem Besuch in Kiew weitere Militärhilfe zugesagt und Putin direkt aufgefordert, den Krieg zu beenden. In der besetzten Stadt Oleschki sind weiterhin rund 2000 Menschen eingeschlossen und von Hunger bedroht. Im Nahen Osten bleibt die Lage angespannt. Vor der Küste des Jemen kam es erneut zu Explosionen nahe einem Tankschiff. Die USA haben nach einem Vorfall auf einem britischen Luftwaffenstützpunkt sämtliche Bomber aus Großbritannien abgezogen. In der Karibik hat das US-Militär erneut ein mutmaßliches Drogenboot beschossen. Dabei kamen 4 Menschen ums Leben. In der Schweiz dreht sich das Kandidatenkarussell für die Nachfolge von Bundesrat Guy Parmelin weiter. Als Favoritinnen gelten Nathalie Rickli und Esther Friedli. Der abtretende Parmelin sagte in einem Interview, er wünsche sich einen Generationenwechsel im Bundesrat. Er kritisierte Stimmen, die grundsätzlich gegen Frauen im Bundesrat seien. Das sei altes, konservatives Denken. Und noch ein Blick in den Kanton Zug. Nach den gestrigen Wahlen steht fest, dass die SVP neu die stärkste Kraft im Kantonsrat ist. Sie hat die Mitte überholt und hält jetzt 20 der 80 Sitze. Im Regierungsrat gab es keine Überraschung. Alle 7 bisherigen wurden wiedergewählt. Das beste Resultat erzielte Laura Dittli von der Mitte. Die Zuger Linken verpassten den erhofften Einzug in die Regierung deutlich.
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2: Der Montag startet bedeckt und am frühen Morgen kann es vereinzelt leicht regnen, vielleicht auch mal ein Donnergrollen in der Ferne. Aber keine Sorge, das zieht durch. Ab dem späten Vormittag lockert die Wolkendecke auf und am Nachmittag wird es nochmals richtig mild. Bis zu 22 Grad sind drin und gegen Abend zeigt sich sogar die Sonne. Also perfekt, um den Herbsttag draußen zu genießen. Eine Jacke für den Morgen reicht, am Nachmittag geht's auch im T-Shirt. Und die Aussichten? Der Dienstag wird freundlich und ruhig. Nach einem kühlen Start um 10 Grad scheint tagsüber oft die Sonne bei bis zu 21 Grad. Praktisch kein Regenrisiko. Der Mittwoch bringt nochmals angenehme 19 Grad, allerdings mit zunehmender Bewölkung. Dann kommt der Umschwung. Am Donnerstag zieht kräftiger Regen auf, mit über 20 mm Niederschlag, dazu starke Böen bis 50 Stundenkilometer und ein Temperatursturz auf nur noch 15 Grad. Die milde Herbstwoche also unbedingt nochmals auskosten.
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2: In der Zentralschweiz bist du ohne Behinderungen unterwegs. In Zug bleibt die Metallstraße zwischen Flurweg und Industriestraße wegen einer Baustelle gesperrt. Der Verkehr wird umgeleitet. Im Raum Zürich stockt es auf der A1 zwischen dem Limmertaler Kreuz und dem Gubristunnel Richtung St. Gallen.
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4: Schön, hast du eingeschaltet. Das ist Sounds. Wir haben wieder ganz viele Songs für dich am Start. Guten Vormittag.
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2: Bei der Präsidentschaftswahl in Brasilien kommt es zur Stichwahl. Nach Auszählung fast aller Stimmen hat weder Amtsinhaber Lula da Silva noch Herausforderer Flavio Bolsonaro die absolute Mehrheit erreicht. Der Sohn des früheren Präsidenten liegt knapp vorn. Brasiliens Rechte hat insgesamt einen Erdrutschsieg erzielt. Auch bei den Gouverneurs- und Senatswahlen gewannen überraschend viele Kandidaten aus dem rechten Lager. Die Stichwahl findet am 25. Oktober statt. Im Krieg gegen die Ukraine hat Russland in der Nacht erneut die Stadt Kharkiv aus der Luft angegriffen. Dabei wurde mindestens eine Person getötet und 6 weitere verletzt. Bundeskanzler Friedrich Merz hatte bei seinem Besuch in Kiew weitere Militärhilfe zugesagt und Putin direkt aufgefordert, den Krieg zu beenden. In der besetzten Stadt Oleschki sind weiterhin rund 2000 Menschen eingeschlossen und von Hunger bedroht. Im Nahen Osten bleibt die Lage angespannt. Vor der Küste des Jemen kam es erneut zu Explosionen nahe einem Tankschiff. Die USA haben nach einem Vorfall auf einem britischen Luftwaffenstützpunkt sämtliche Bomber aus Großbritannien abgezogen. In der Karibik hat das US-Militär erneut ein mutmaßliches Drogenboot beschossen. Dabei kamen 4 Menschen ums Leben. In der Schweiz dreht sich das Kandidatenkarussell für die Nachfolge von Bundesrat Guy Parmelin weiter. Als Favoritinnen gelten Nathalie Rickli und Esther Friedli. Der abtretende Parmelin sagte in einem Interview, er wünsche sich einen Generationenwechsel im Bundesrat. Er kritisierte Stimmen, die grundsätzlich gegen Frauen im Bundesrat seien. Das sei altes, konservatives Denken. Und noch ein Blick in den Kanton Zug. Nach den gestrigen Wahlen steht fest, dass die SVP neu die stärkste Kraft im Kantonsrat ist. Sie hat die Mitte überholt und hält jetzt 20 der 80 Sitze. Im Regierungsrat gab es keine Überraschung. Alle 7 bisherigen wurden wiedergewählt. Das beste Resultat erzielte Laura Dittli von der Mitte. Die Zuger Linken verpassten den erhofften Einzug in die Regierung deutlich.
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2: Der Montag startet bedeckt und am frühen Morgen kann es vereinzelt leicht regnen, vielleicht auch mal ein Donnergrollen in der Ferne. Aber keine Sorge, das zieht durch. Ab dem späten Vormittag lockert die Wolkendecke auf und am Nachmittag wird es nochmals richtig mild. Bis zu 22 Grad sind drin und gegen Abend zeigt sich sogar die Sonne. Also perfekt, um den Herbsttag draußen zu genießen. Eine Jacke für den Morgen reicht, am Nachmittag geht's auch im T-Shirt. Und die Aussichten? Der Dienstag wird freundlich und ruhig. Nach einem kühlen Start um 10 Grad scheint tagsüber oft die Sonne bei bis zu 21 Grad. Praktisch kein Regenrisiko. Der Mittwoch bringt nochmals angenehme 19 Grad, allerdings mit zunehmender Bewölkung. Dann kommt der Umschwung. Am Donnerstag zieht kräftiger Regen auf mit über 20 mm Niederschlag, dazu starke Böen bis 50 Stundenkilometer und ein Temperatursturz auf nur noch 15 Grad. Die milde Herbstwoche also unbedingt nochmals auskosten.
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2: Neu in der Zentralschweiz. Auf der H8 zwischen Schwyz und Sattel ist es wegen eines Unfalls zu Behinderungen gekommen. Der Verkehr wird wechselseitig geführt. In Zug bleibt die Metallstraße zwischen Flurweg und Industriestraße wegen einer Baustelle gesperrt. Der Verkehr wird umgeleitet.
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3: Zusammen gehen wir durch den Vormittag mit ganz viel Musik. Das ist Sounds. Schön, bist du mit uns.
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2: Der Nobelpreis für Medizin geht in diesem Jahr an drei Forscher aus Deutschland und den USA. Karl Deisseroth, Peter Hegemann und Georg Nagel werden für ihre Arbeit zur Optogenetik ausgezeichnet. Damit haben sie eine Methode entwickelt, mit der sich Nervenzellen im Gehirn gezielt mit Licht steuern lassen. Die Forschung gilt als bahnbrechend für das Verständnis des menschlichen Hirns. Spaniens Ministerpräsident Pedro Sánchez hat vorgezogene Neuwahlen angekündigt. Die Spanierinnen und Spanier sollen am 29. November an die Urne. Sánchez zieht damit die Konsequenzen aus dem Scheitern seiner Wohnungspolitik. In den letzten Wochen hatten Massenproteste gegen die steigenden Mieten das Land erschüttert. In Umfragen liegen die Konservativen zusammen mit der rechten Partei Vox derzeit vorn. Wie bereits berichtet, kommt es bei der Präsidentschaftswahl in Brasilien zur Stichwahl. Weder Amtsinhaber Lula da Silva noch Herausforderer Flavio Bolsonaro haben die absolute Mehrheit erreicht. Bolsonaro liegt knapp vorn. Die brasilianische Rechte hat bei den gleichzeitigen Gouverneurs- und Senatswahlen einen Erdrutschsieg erzielt. Die Stichwahl findet am 25. Oktober statt. In der Schweiz hat Bundesrätin Elisabeth Baume-Schneider die geplante Zusatzfinanzierung der AHV vorgestellt. Sie verteidigt dabei die vorgesehene Erhöhung der Mehrwertsteuer. Damit soll die 13. AHV-Rente langfristig finanziert werden. Das Stimmvolk wird voraussichtlich nächstes Jahr über die Vorlage abstimmen. Gegen den Freihandelsvertrag zwischen der Schweiz und Malaysia formiert sich Widerstand. Eine Allianz von Umweltorganisationen hat rund 85.000 Unterschriften für ein Referendum eingereicht. Die Kritiker warnen vor den Folgen des Palmölimports, insbesondere vor Abholzung und Landvertreibung in Malaysia. Im Kanton Luzern nimmt Mitte Oktober das neue Kinderspital am Kantonsspital den Betrieb auf. Der Neubau bringt kürzere Wege, neu organisierte Notfallbereiche und flexibel nutzbare Räume für Kinder und Familien. Das Kinderspital gilt als eines der größten Bauprojekte des Kantonsspitals der letzten Jahre.
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2: Die Wolken vom Morgen lichten sich jetzt zusehends und der Nachmittag wird richtig schön. Bis zu 22 Grad, dazu viel Sonne, perfektes T-Shirt-Wetter für Anfang Oktober. Am Abend bleibt es klar, die Temperaturen gehen dann auf rund 15 Grad zurück. Morgen Dienstag ein ähnliches Bild. Nach einem frischen Start um 10 Grad wird es tagsüber sonnig und bis 21 Grad warm. Praktisch kein Regenrisiko. Also nochmals raus damit. Ab Donnerstag kommt dann der große Umschwung mit kräftigem Regen.
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2: Auf der A2 Richtung Gotthard staust du dich zwischen Wassen und Göchinen auf rund 2 Kilometern. Rechne mit bis zu 20 Minuten Zeitverlust. In Zug bleibt die Metallstraße zwischen Flurweg und Industriestraße wegen einer Baustelle gesperrt. Der Verkehr wird umgeleitet.
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4: Schön hast du eingeschaltet. Das ist Sounds. Wir haben wieder ganz viele Songs für dich am Start. Guten Mittag.
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2: Der Nobelpreis für Medizin geht in diesem Jahr an drei Forscher aus Deutschland und den USA. Karl Deisseroth, Peter Hegemann und Georg Nagel werden für ihre Arbeit zur Optogenetik ausgezeichnet. Damit haben sie eine Methode entwickelt, mit der sich Nervenzellen im Gehirn gezielt mit Licht steuern lassen. Die Forschung gilt als bahnbrechend für das Verständnis des menschlichen Hirns. Spaniens Ministerpräsident Pedro Sánchez hat vorgezogene Neuwahlen angekündigt. Die Spanierinnen und Spanier sollen am 29. November an die Urne. Sánchez zieht damit die Konsequenzen aus dem Scheitern seiner Wohnungspolitik. In den letzten Wochen hatten Massenproteste gegen die steigenden Mieten das Land erschüttert. In Umfragen liegen die Konservativen zusammen mit der rechten Partei Vox derzeit vorn. Wie bereits berichtet, kommt es bei der Präsidentschaftswahl in Brasilien zur Stichwahl. Weder Amtsinhaber Lula da Silva noch Herausforderer Flavio Bolsonaro haben die absolute Mehrheit erreicht. Bolsonaro liegt knapp vorn. Die brasilianische Rechte hat bei den gleichzeitigen Gouverneurs- und Senatswahlen einen Erdrutschsieg erzielt. Die Stichwahl findet am 25. Oktober statt. In der Schweiz hat Bundesrätin Elisabeth Baume-Schneider die geplante Zusatzfinanzierung der AHV vorgestellt. Sie verteidigt dabei die vorgesehene Erhöhung der Mehrwertsteuer. Damit soll die 13. AHV-Rente langfristig finanziert werden. Das Stimmvolk wird voraussichtlich nächstes Jahr über die Vorlage abstimmen. Gegen den Freihandelsvertrag zwischen der Schweiz und Malaysia formiert sich Widerstand. Eine Allianz von Umweltorganisationen hat rund 85.000 Unterschriften für ein Referendum eingereicht. Die Kritiker warnen vor den Folgen des Palmölimports, insbesondere vor Abholzung und Landvertreibung in Malaysia. Im Kanton Luzern nimmt Mitte Oktober das neue Kinderspital am Kantonsspital den Betrieb auf. Der Neubau bringt kürzere Wege, neu organisierte Notfallbereiche und flexibel nutzbare Räume für Kinder und Familien. Das Kinderspital gilt als eines der größten Bauprojekte des Kantonsspitals der letzten Jahre.
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2: Die Wolken vom Morgen lichten sich jetzt zusehends und der Nachmittag wird richtig schön. Bis zu 22 Grad, dazu viel Sonne, perfektes T-Shirt-Wetter für Anfang Oktober. Am Abend bleibt es klar, die Temperaturen gehen dann auf rund 15 Grad zurück. Morgen Dienstag ein ähnliches Bild. Nach einem frischen Start um 10 Grad wird es tagsüber sonnig und bis 21 Grad warm. Praktisch kein Regenrisiko. Also nochmals raus damit. Ab Donnerstag kommt dann der große Umschwung mit kräftigem Regen.
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2: Auf der A2 Richtung Gotthard hat sich die Lage verschärft. Zwischen Amstig und Gößchenen staust du dich auf 3 Kilometern. Rechne mit bis zu 30 Minuten Zeitverlust. Die Einfahrten Gößchenen und Airolo sind gesperrt. Auch auf der Gotthardstraße zwischen Erstfeld und Gößchenen ist mit großem Zeitverlust zu rechnen. In Zug bleibt die Metallstraße wegen einer Baustelle gesperrt.
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3: Durch den Nachmittag mit gutem Sound. Schön bist du bei Sounds. Schön dürfen wir dich begleiten.
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2: Der Nobelpreis für Medizin geht in diesem Jahr an 3 Forscher aus Deutschland und den USA. Karl Deisseroth, Peter Hegemann und Georg Nagel werden für ihre Arbeit zur Optogenetik ausgezeichnet. Damit haben sie eine Methode entwickelt, mit der sich Nervenzellen im Gehirn gezielt mit Licht steuern lassen. Die Forschung gilt als bahnbrechend für das Verständnis des menschlichen Hirns. Spaniens Ministerpräsident Pedro Sánchez hat vorgezogene Neuwahlen angekündigt. Die Spanierinnen und Spanier sollen am 29. November an die Urne. Sánchez zieht damit die Konsequenzen aus dem Scheitern seiner Wohnungspolitik. In den letzten Wochen hatten Massenproteste gegen die steigenden Mieten das Land erschüttert. In Umfragen liegen die Konservativen zusammen mit der rechten Partei Vox derzeit vorn. Wie bereits berichtet, kommt es bei der Präsidentschaftswahl in Brasilien zur Stichwahl. Weder Amtsinhaber Lula da Silva noch Herausforderer Flavio Bolsonaro haben die absolute Mehrheit erreicht. Bolsonaro liegt knapp vorn. Die brasilianische Rechte hat bei den gleichzeitigen Gouverneurs- und Senatswahlen einen Erdrutschsieg erzielt. Die Stichwahl findet am 25. Oktober statt. In der Schweiz hat Bundesrätin Elisabeth Baume-Schneider die geplante Zusatzfinanzierung der AHV vorgestellt. Sie verteidigt dabei die vorgesehene Erhöhung der Mehrwertsteuer. Damit soll die 13. AHV-Rente langfristig finanziert werden. Das Stimmvolk wird voraussichtlich nächstes Jahr über die Vorlage abstimmen. Gegen den Freihandelsvertrag zwischen der Schweiz und Malaysia formiert sich Widerstand. Eine Allianz von Umweltorganisationen hat rund 85.000 Unterschriften für ein Referendum eingereicht. Die Kritiker warnen vor den Folgen des Palmölimports, insbesondere vor Abholzung und Landvertreibung in Malaysia. Im Kanton Luzern nimmt Mitte Oktober das neue Kinderspital am Kantonsspital den Betrieb auf. Der Neubau bringt kürzere Wege, neu organisierte Notfallbereiche und flexibel nutzbare Räume für Kinder und Familien. Das Kinderspital gilt als eines der größten Bauprojekte des Kantonsspitals der letzten Jahre.
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2: Die Wolken vom Morgen lichten sich jetzt zusehends und der Nachmittag wird richtig schön. Bis zu 22 Grad, dazu viel Sonne, perfektes T-Shirt-Wetter für Anfang Oktober. Am Abend bleibt es klar, die Temperaturen gehen dann auf rund 15 Grad zurück. Morgen Dienstag ein ähnliches Bild. Nach einem frischen Start um 10 Grad wird es tagsüber sonnig und bis 21 Grad warm. Praktisch kein Regenrisiko. Also nochmals raus damit. Ab Donnerstag kommt dann der große Umschwung mit kräftigem Regen.
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2: Die Lage am Gotthard bleibt angespannt. Auf der A2 Richtung Süden staust du dich zwischen Wassen und Gößchenen weiterhin auf 3 Kilometern. Rechne mit bis zu 30 Minuten Zeitverlust. Die Einfahrten Gößchenen und Airolo bleiben gesperrt. Auch auf der Gotthardstraße zwischen Erstfeld und Gößchenen geht wenig. In Zug ist die Metallstraße weiterhin wegen einer Baustelle gesperrt.
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5: Durch den Nachmittag mit Sounds. Wir begleiten dich mit den aktuellsten Songs. Schön, hast du eingeschaltet.
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2: Der Nobelpreis für Medizin geht in diesem Jahr an die Forscher Karl Deisseroth, Peter Hegemann und Georg Nagel. Wie heute Mittag bekannt wurde, werden die drei für ihre Arbeit zur Optogenetik ausgezeichnet, einer Methode, mit der sich Nervenzellen im Gehirn gezielt mit Licht steuern lassen. Hegemann und Nagel kommen aus Deutschland, Deisseroth aus den USA. Die Forschung gilt als bahnbrechend für das Verständnis des menschlichen Hirns. Aus Großbritannien erreichen uns Meldungen über einen Sicherheitsvorfall auf einem US-Militärstützpunkt. Die USA haben sämtliche Langstreckenbomber vom Stützpunkt Fairford abgezogen. Über die genauen Hintergründe ist noch wenig bekannt. Die Verlegung steht offenbar in Zusammenhang mit einer Terrordrohung. Und ein Blick nach Brasilien. Wie heute Morgen berichtet, kommt es bei der Präsidentschaftswahl zur Stichwahl am 25. Oktober. Herausforderer Flavio Bolsonaro liegt knapp vor Amtsinhaber Lula da Silva. Brasiliens Rechte hat bei den gleichzeitig stattfindenden Gouverneurs- und Senatswahlen einen Erdrutschsieg eingefahren. Beobachter sprechen von einem deutlichen Rechtsruck im größten Land Südamerikas. In der Schweiz hat das Medienhaus Tamedia den Abbau von 34 Vollzeitstellen angekündigt. Betroffen sind 41 Mitarbeitende in der Deutschschweiz, der Romandie und am Printdesk. Es ist bereits die zweite größere Sparrunde bei Tamedia innerhalb kurzer Zeit. Der Restaurantführer Gomio hat erstmals einen vegetarischen Koch zum Koch des Jahres gekürt. Dominik Hartmann erhält die höchste Auszeichnung für seine Veggie-Küche. Auch in der Zentralschweiz vergibt der Gastroführer in seiner neuen Ausgabe zahlreiche Punkte. Besonders die Kantone Luzern, Nidwalden und Uri warten mit Aufsteigern auf. In Luzern hat die Igelstation Ebikon derzeit Hochbetrieb. Wegen des heißen Sommers haben viele Igel zu wenig Winterspeck angesetzt. Die Leiterin der Station ruft die Bevölkerung auf, untergewichtige Tiere zu melden und bei der Fütterung zu helfen.
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2: Die Wolken vom Morgen lichten sich jetzt zusehends und der Nachmittag wird richtig schön. Bis zu 22 Grad, dazu viel Sonne, perfektes T-Shirt-Wetter für Anfang Oktober. Am Abend bleibt es klar, die Temperaturen gehen dann auf rund 15 Grad zurück. Morgen Dienstag ein ähnliches Bild. Nach einem frischen Start um 10 Grad wird es tagsüber sonnig und bis 21 Grad warm. Praktisch kein Regenrisiko. Also nochmals raus damit. Ab Donnerstag kommt dann der große Umschwung mit kräftigem Regen.
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2: Am Gotthard hat sich die Lage leicht entspannt. Auf der A2 Richtung Süden staust du dich zwischen Wassen und Görsjenen noch auf 2 Kilometern. Rechne mit rund 20 Minuten Zeitverlust. Auch zwischen Quinte und Airolo stockt es auf 2 Kilometern. Auf der A1 ist bei Oftringen Richtung Zürich Vorsicht geboten, wegen eines Gegenstands auf der Fahrbahn.
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3: Mendung Nachmittag, egal ob beim Arbeiten, Haushalt machen, unterwegs oder am Entspannen. Wir spielen deinen Lieblingssound. Schön, hast du eingeschaltet.
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2: Der Nobelpreis für Medizin geht in diesem Jahr an die Forscher Karl Deisseroth, Peter Hegemann und Georg Nagel. Wie heute Mittag bekannt wurde, werden die drei für ihre Arbeit zur Optogenetik ausgezeichnet, einer Methode, mit der sich Nervenzellen im Gehirn gezielt mit Licht steuern lassen. Hegemann und Nagel kommen aus Deutschland, Deisseroth aus den USA. Die Forschung gilt als bahnbrechend für das Verständnis des menschlichen Hirns. Aus Großbritannien erreichen uns Meldungen über einen Sicherheitsvorfall auf einem US-Militärstützpunkt. Die USA haben sämtliche Langstreckenbomber vom Stützpunkt Fairford abgezogen. Über die genauen Hintergründe ist noch wenig bekannt. Die Verlegung steht offenbar in Zusammenhang mit einer Terrordrohung. Und ein Blick nach Brasilien. Wie heute Morgen berichtet, kommt es bei der Präsidentschaftswahl zur Stichwahl am 25. Oktober. Herausforderer Flavio Bolsonaro liegt knapp vor Amtsinhaber Lula da Silva. Brasiliens Rechte hat bei den gleichzeitig stattfindenden Gouverneurs- und Senatswahlen einen Erdrutschsieg eingefahren. Beobachter sprechen von einem deutlichen Rechtsruck im größten Land Südamerikas. In der Schweiz hat das Medienhaus Tamedia den Abbau von 34 Vollzeitstellen angekündigt. Betroffen sind 41 Mitarbeitende in der Deutschschweiz, der Romandie und am Printdesk. Es ist bereits die zweite größere Sparrunde bei Tamedia innerhalb kurzer Zeit. Der Restaurantführer Gomio hat erstmals einen vegetarischen Koch zum Koch des Jahres gekürt. Dominik Hartmann erhält die höchste Auszeichnung für seine Veggie-Küche. Auch in der Zentralschweiz vergibt der Gastroführer in seiner neuen Ausgabe zahlreiche Punkte. Besonders die Kantone Luzern, Nidwalden und Uri warten mit Aufsteigern auf. In Luzern hat die Igelstation Ebikon derzeit Hochbetrieb. Wegen des heißen Sommers haben viele Igel zu wenig Winterspeck angesetzt. Die Leiterin der Station ruft die Bevölkerung auf, untergewichtige Tiere zu melden und bei der Fütterung zu helfen.
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2: Die Wolken vom Morgen lichten sich jetzt zusehends und der Nachmittag wird richtig schön. Bis zu 22 Grad, dazu viel Sonne, perfektes T-Shirt-Wetter für Anfang Oktober. Am Abend bleibt es klar, die Temperaturen gehen dann auf rund 15 Grad zurück. Morgen Dienstag ein ähnliches Bild. Nach einem frischen Start um 10 Grad wird es tagsüber sonnig und bis 21 Grad warm. Praktisch kein Regenrisiko. Also nochmals raus damit. Ab Donnerstag kommt dann der große Umschwung mit kräftigem Regen.
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2: Am Gotthard hat sich die Lage verändert. Auf der A2 Richtung Süden staust du dich zwischen Quinto und Airolo noch auf 3 Kilometern. Die Einfahrt Airolo bleibt gesperrt. Im Raum Zürich stockt es auf der A1 am Gubrist und bei Brüttisellen sowie auf der A3 beim Limmattaler Kreuz. Auf der A1 Richtung Zürich liegt bei Mägenwil Reifenmaterial auf der Fahrbahn. Vorsicht! In Zug bleibt die Metallstraße wegen einer Baustelle gesperrt.
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4: Das ist der Montagnachmittag mit Sounds. Wir sorgen für die Musik in der nächsten Stunde. Schön, bist auch mit uns.
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2: Der Nobelpreis für Medizin geht in diesem Jahr an die Forscher Karl Deisseroth, Peter Hegemann und Georg Nagel. Wie heute Mittag bekannt wurde, werden die drei für ihre Arbeit zur Optogenetik ausgezeichnet, einer Methode, mit der sich Nervenzellen im Gehirn gezielt mit Licht steuern lassen. Hegemann und Nagel kommen aus Deutschland, Deisseroth aus den USA. Die Forschung gilt als bahnbrechend für das Verständnis des menschlichen Hirns. Aus Großbritannien erreichen uns Meldungen über einen Sicherheitsvorfall auf einem US-Militärstützpunkt. Die USA haben sämtliche Langstreckenbomber vom Stützpunkt Fairford abgezogen. Über die genauen Hintergründe ist noch wenig bekannt. Die Verlegung steht offenbar in Zusammenhang mit einer Terrordrohung. Und ein Blick nach Brasilien. Wie heute Morgen berichtet, kommt es bei der Präsidentschaftswahl zur Stichwahl am 25. Oktober. Herausforderer Flavio Bolsonaro liegt knapp vor Amtsinhaber Lula da Silva. Brasiliens Rechte hat bei den gleichzeitig stattfindenden Gouverneurs- und Senatswahlen einen Erdrutschsieg eingefahren. Beobachter sprechen von einem deutlichen Rechtsruck im größten Land Südamerikas. In der Schweiz hat das Medienhaus Tamedia den Abbau von 34 Vollzeitstellen angekündigt. Betroffen sind 41 Mitarbeitende in der Deutschschweiz, der Romandie und am Printdesk. Es ist bereits die zweite größere Sparrunde bei Tamedia innerhalb kurzer Zeit. Der Restaurantführer Gomio hat erstmals einen vegetarischen Koch zum Koch des Jahres gekürt. Dominik Hartmann erhält die höchste Auszeichnung für seine Veggie-Küche. Auch in der Zentralschweiz vergibt der Gastroführer in seiner neuen Ausgabe zahlreiche Punkte. Besonders die Kantone Luzern, Nidwalden und Uri warten mit Aufsteigern auf. In Luzern hat die Igelstation Ebikon derzeit Hochbetrieb. Wegen des heißen Sommers haben viele Igel zu wenig Winterspeck angesetzt. Die Leiterin der Station ruft die Bevölkerung auf, untergewichtige Tiere zu melden und bei der Fütterung zu helfen.
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2: Die Wolken vom Morgen lichten sich jetzt zusehends und der Nachmittag wird richtig schön. Bis zu 22 Grad, dazu viel Sonne, perfektes T-Shirt-Wetter für Anfang Oktober. Am Abend bleibt es klar, die Temperaturen gehen dann auf rund 15 Grad zurück. Morgen Dienstag ein ähnliches Bild. Nach einem frischen Start um 10 Grad wird es tagsüber sonnig und bis 21 Grad warm. Praktisch kein Regenrisiko. Also nochmals raus damit. Ab Donnerstag kommt dann der große Umschwung mit kräftigem Regen.
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2: Am Gotthard staust du dich auf der A2 Richtung Süden zwischen Quinto und Airolo weiterhin auf 3 Kilometern. Die Einfahrt Airolo bleibt gesperrt. Neu stockt es auf der A14 zwischen Buchrain und der Verzweigung Rotsee Richtung Luzern. Im Raum Zürich zähflüssiger Verkehr auf mehreren Abschnitten der A1 und A3. In Zug bleibt die Metallstraße wegen einer Baustelle gesperrt.
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3: Schön, hast du eingeschaltet. Das ist Sounds. Wir haben wieder ganz viele Songs für dich am Start. Guten Abend.
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2: In Frankreich reißen die Schülerproteste nicht ab. Landesweit sind mehr als 400 Schulen geschlossen. Bei Zusammenstößen mit der Polizei wurde einem 15-jährigen Gymnasiasten im nordfranzösischen Lens durch eine Polizeigranate die Hand abgerissen. Die Polizeigeneralinspektion hat eine Untersuchung eingeleitet. Es gab tausende Festnahmen. Die Gewalt geht laut Beobachtern nicht nur von Schülerinnen und Schülern aus. Die USA haben überraschend sämtliche Langstreckenbomber vom britischen Stützpunkt Fairford abgezogen. Wie im Laufe des Tages bekannt wurde, steht die Verlegung offenbar im Zusammenhang mit einer Terrordrohung. Ob Ende September tatsächlich ein Anschlag vereitelt wurde, ist weiterhin unklar. Für die britische Regierung bedeutet der Abzug zumindest vorübergehend eine politische Entlastung. In Spanien hat Ministerpräsident Pedro Sánchez, wie heute Mittag gemeldet, vorgezogene Neuwahlen auf den 29. November angesetzt. Hintergrund ist das Scheitern seiner Wohnungspolitik und die Massenproteste der letzten Wochen. In Umfragen liegen die Konservativen zusammen mit der rechten Partei Vox deutlich vorn. Für Sánchez ist die Wahl ein großes Risiko. In der Schweiz hat Bundesrätin Elisabeth Baum-Schneider heute die geplante Zusatzfinanzierung der 13. AHV-Rente erläutert. Sie verteidigte die vorgesehene Erhöhung der Mehrwertsteuer und warnte, ein Nein hätte schwerwiegende Folgen. Das Stimmvolk wird voraussichtlich nächstes Jahr darüber abstimmen. Hinter den Kulissen läuft derweil der Poker um die Nachfolge von Bundesrat Guy Parmeler. Westschweizer SVP-Kreise wollen den Sitz unbedingt in der Romandie halten. Bundesrätin Baum-Schneider hat sich ebenfalls für eine Westschweizer Nachfolge ausgesprochen. In der Diskussion fällt auch der Name von FDP-Bundesrat Ignacio Cassis. Die Mitte könnte bei einer Rochade profitieren. In der Zentralschweiz gibt es Grund zur Freude für die Gastronomie. Der neue Gomio vergibt in seiner Ausgabe 2027 zahlreiche Punkte in der Region. Besonders die Kantone Luzern, Nidwalden und Uri warten mit Aufsteigern auf. Auf nationaler Ebene sorgt die Auszeichnung von Dominik Hartmann als Koch des Jahres für Aufsehen. Er ist der erste rein vegetarische Koch, der diesen Titel erhält.
0: 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Der sonnige Oktobertag klingt aus und die Nacht wird klar und frisch. Die Temperaturen sinken rasch auf rund 10 Grad, in der zweiten Nachthälfte sogar gegen 8 Grad. Also Fenster zu oder Decke bereit. Morgen Dienstag startet der Tag kühl, aber wolkenlos. Am Vormittag scheint die Sonne, ab Mittag ziehen dann Wolken auf und es wird bedeckt. Trotzdem bleibt es mild mit bis zu 21 Grad und praktisch trocken. Regenrisiko nur bei 10%. Und die Aussichten? Der Mittwoch bringt nochmals angenehme 18 Grad bei einem Mix aus Sonne und Wolken. Dann kommt der große Umschwung. Am Donnerstag zieht kräftiger Regen auf mit über 25 mm Niederschlag. Dazu starke Böen bis 50 Stundenkilometer und ein Temperatursturz auf nur noch 15 Grad. Also, die milden Tage unbedingt noch ausnutzen.
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2: Auf der A2 Richtung Basel staust du dich neu zwischen Egerkingen und dem Bällchentunnel wegen eines Pannenfahrzeugs. Rechte Spur gesperrt, bitte Rettungsgasse bilden. Richtung Luzern stockt es zwischen Horf und dem Sonnenbergtunnel. Auf der A14 zähflüssiger Verkehr zwischen Gisikon-Ruth und der Verzweigung Rotsee. Neu auch Stau auf der H4 Richtung Zürich ab der A14 bis Sielbruck.
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4: Und Abend mit Sounds. Wir begleiten dich mit den aktuellsten Songs. Schön, hast du eingeschaltet.
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2: In Frankreich reißen die Schülerproteste nicht ab. Landesweit sind mehr als 400 Schulen geschlossen. Bei Zusammenstößen mit der Polizei wurde einem 15-jährigen Gymnasiasten im nordfranzösischen Lens durch eine Polizeigranate die Hand abgerissen. Die Polizeigeneralinspektion hat eine Untersuchung eingeleitet. Es gab tausende Festnahmen. Die Gewalt geht laut Beobachtern nicht nur von Schülerinnen und Schülern aus. Die USA haben überraschend sämtliche Langstreckenbomber vom britischen Stützpunkt Fairford abgezogen. Wie im Laufe des Tages bekannt wurde, steht die Verlegung offenbar in Zusammenhang mit einer Terrordrohung. Ob Ende September tatsächlich ein Anschlag vereitelt wurde, ist weiterhin unklar. Für die britische Regierung bedeutet der Abzug zumindest vorübergehend eine politische Entlastung. In Spanien hat Ministerpräsident Pedro Sánchez, wie heute Mittag gemeldet, vorgezogene Neuwahlen auf den 29. November angesetzt. Hintergrund ist das Scheitern seiner Wohnungspolitik und die Massenproteste der letzten Wochen. In Umfragen liegen die Konservativen zusammen mit der rechten Partei Vox deutlich vorn. Für Sánchez ist die Wahl ein großes Risiko. In der Schweiz hat Bundesrätin Elisabeth Baum-Schneider heute die geplante Zusatzfinanzierung der 13. AHV-Rente erläutert. Sie verteidigte die vorgesehene Erhöhung der Mehrwertsteuer und warnte, ein Nein hätte schwerwiegende Folgen. Das Stimmvolk wird voraussichtlich nächstes Jahr darüber abstimmen. Hinter den Kulissen läuft derweil der Poker um die Nachfolge von Bundesrat Guy Parmeler. Westschweizer SVP-Kreise wollen den Sitz unbedingt in der Romandie halten. Bundesrätin Baum-Schneider hat sich ebenfalls für eine Westschweizer Nachfolge ausgesprochen. In der Diskussion fällt auch der Name von FDP-Bundesrat Ignacio Cassis. Die Mitte könnte bei einer Rochade profitieren. In der Zentralschweiz gibt es Grund zur Freude für die Gastronomie. Der neue Gomio vergibt in seiner Ausgabe 2027 zahlreiche Punkte in der Region. Besonders die Kantone Luzern, Nidwalden und Uri warten mit Aufsteigern auf. Auf nationaler Ebene sorgt die Auszeichnung von Dominik Hartmann als Koch des Jahres für Aufsehen. Er ist der erste rein vegetarische Koch, der diesen Titel erhält.
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2: Der sonnige Oktobertag klingt aus und die Nacht wird klar und frisch. Die Temperaturen sinken rasch auf rund 10 Grad, in der zweiten Nachthälfte sogar gegen 8 Grad. Also Fenster zu oder Decke bereit. Morgen Dienstag startet der Tag kühl, aber wolkenlos. Am Vormittag scheint die Sonne, ab Mittag ziehen dann Wolken auf und es wird bedeckt. Trotzdem bleibt es mild mit bis zu 21 Grad und praktisch trocken. Regenrisiko nur bei 10%. Und die Aussichten? Der Mittwoch bringt nochmals angenehme 18 Grad bei einem Mix aus Sonne und Wolken. Dann kommt der große Umschwung. Am Donnerstag zieht kräftiger Regen auf mit über 25 mm Niederschlag. Dazu starke Böen bis 50 Stundenkilometer und ein Temperatursturz auf nur noch 15 Grad. Also die milden Tage unbedingt noch ausnutzen.
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2: Auf der A2 Richtung Basel staust du dich weiterhin zwischen Egerkingen und dem Bällchentunnel. Rechte Spur gesperrt wegen eines Pannenfahrzeugs. Bitte Rettungsgasse bilden. Rechne mit bis zu 20 Minuten Zeitverlust. Neu stockt es auch auf der Reuseckstraße Richtung Emmenbrücke wegen Verkehrsüberlastung. Die Metallstraße in Zug bleibt bis Freitag gesperrt.
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2: In Frankreich reißen die Schülerproteste nicht ab. Landesweit sind mehr als 400 Schulen geschlossen. Bei Zusammenstößen mit der Polizei wurde einem 15-jährigen Gymnasiasten im nordfranzösischen Lens durch eine Polizeigranate die Hand abgerissen. Die Polizeigeneralinspektion hat eine Untersuchung eingeleitet. Es gab tausende Festnahmen. Die Gewalt geht laut Beobachtern nicht nur von Schülerinnen und Schülern aus. Die USA haben überraschend sämtliche Langstreckenbomber vom britischen Stützpunkt Fairford abgezogen. Wie im Laufe des Tages bekannt wurde, steht die Verlegung offenbar in Zusammenhang mit einer Terrordrohung. Ob Ende September tatsächlich ein Anschlag vereitelt wurde, ist weiterhin unklar. Für die britische Regierung bedeutet der Abzug zumindest vorübergehend eine politische Entlastung. In Spanien hat Ministerpräsident Pedro Sánchez, wie heute Mittag gemeldet, vorgezogene Neuwahlen auf den 29. November angesetzt. Hintergrund ist das Scheitern seiner Wohnungspolitik und die Massenproteste der letzten Wochen. In Umfragen liegen die Konservativen zusammen mit der rechten Partei Vox deutlich vorn. Für Sánchez ist die Wahl ein großes Risiko. In der Schweiz hat Bundesrätin Elisabeth Baum-Schneider heute die geplante Zusatzfinanzierung der 13. AHV-Rente erläutert. Sie verteidigte die vorgesehene Erhöhung der Mehrwertsteuer und warnte, ein Nein hätte schwerwiegende Folgen. Das Stimmvolk wird voraussichtlich nächstes Jahr darüber abstimmen. Hinter den Kulissen läuft derweil der Poker um die Nachfolge von Bundesrat Guy Parmeler. Westschweizer SVP-Kreise wollen den Sitz unbedingt in der Romandie halten. Bundesrätin Baum-Schneider hat sich ebenfalls für eine Westschweizer Nachfolge ausgesprochen. In der Diskussion fällt auch der Name von FDP-Bundesrat Ignacio Cassis. Die Mitte könnte bei einer Rochade profitieren. In der Zentralschweiz gibt es Grund zur Freude für die Gastronomie. Der neue Gomio vergibt in seiner Ausgabe 2027 zahlreiche Punkte in der Region. Besonders die Kantone Luzern, Nidwalden und Uri warten mit Aufsteigern auf. Auf nationaler Ebene sorgt die Auszeichnung von Dominik Hartmann als Koch des Jahres für Aufsehen. Er ist der erste rein vegetarische Koch, der diesen Titel erhält.
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2: Der sonnige Oktobertag klingt aus und die Nacht wird klar und frisch. Die Temperaturen sinken rasch auf rund 10 Grad, in der zweiten Nachthälfte sogar gegen 8 Grad. Also Fenster zu oder Decke bereit. Morgen Dienstag startet der Tag kühl, aber wolkenlos. Am Vormittag scheint die Sonne, ab Mittag ziehen dann Wolken auf und es wird bedeckt. Trotzdem bleibt es mild mit bis zu 21 Grad und praktisch trocken. Regenrisiko nur bei 10%. Und die Aussichten? Der Mittwoch bringt nochmals angenehme 18 Grad bei einem Mix aus Sonne und Wolken. Dann kommt der große Umschwung. Am Donnerstag zieht kräftiger Regen auf mit über 25 mm Niederschlag. Dazu starke Böen bis 50 Stundenkilometer und ein Temperatursturz auf nur noch 15 Grad. Also die milden Tage unbedingt noch ausnutzen.
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2: Der Verkehr in der Zentralschweiz fließt ohne größere Behinderungen. Die Staus auf der A2 und der A14 vom Abend haben sich aufgelöst. In Zug bleibt die Metallstraße zwischen Flurweg und Industriestraße wegen einer Baustelle in beiden Richtungen gesperrt. Der Verkehr wird umgeleitet.
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2: Russland hat heute Kiew erneut massiv angegriffen, auch während des Besuchs von Deutschlands Kanzler Friedrich Merz in der ukrainischen Hauptstadt. Unter anderem wurden zentrale Brücken getroffen. Merz kündigte die Lieferung tausender Abfangdrohnen an die Ukraine an. Der deutsche Inlandsgeheimdienst BND stuft die Unterstützung Kiews inzwischen als deutsches Kerninteresse ein und warnt, Deutschland sei in Gefahr, in einen gewaltsamen Konflikt mit Russland zu geraten. Sorgen bereitet auch ein mutmaßlicher Pestfall in Russland. In der sibirischen Stadt Irkutsk ist eine Laborantin eines Pestforschungsinstituts offenbar an Lungenpest gestorben. Die russischen Behörden beschwichtigen, doch vieles deutet auf einen Laborunfall hin. Fachleute diskutieren, ob der Vorfall auch Hinweise auf ein russisches Biowaffenprogramm liefern könnte. Eine Pandemiegefahr wird derzeit als gering eingestuft. In Brasilien kommt es bei der Präsidentschaftswahl, wie gemeldet, zur Stichwahl am 25. Oktober. Herausforderer Flavio Bolsonaro geht mit einem Vorsprung vor Amtsinhaber Lula da Silva ins Rennen. Bei den gleichzeitigen Gouverneurs- und Senatswahlen hat die brasilianische Rechte einen deutlichen Erdrutschsieg erzielt. Die Wahl dürfte auch über die Zukunft des Amazonas-Regenwaldes mitentscheiden. In der Schweiz ist der ehemalige Zürcher SVP-Nationalrat Hans Egloff im Alter von 66 Jahren unerwartet verstorben. Egloff war langjähriger Präsident des Schweizer Hauseigentümerverbandes und saß von 2011 bis 2019 im Nationalrat. Er galt als einflussreiche Stimme in der Wohnungs- und Mietrechtspolitik. Der Literaturpreis Herbst hat begonnen. Die deutsch-iranische Autorin Shida Basiar hat den Deutschen Buchpreis 2026 erhalten. Sie wird für ihren Roman Die Lücken ausgezeichnet, den die Jury als Roman gegen Gleichgültigkeit würdigt. Und in eigener Sache ein Blick in die Region. Im Kanton Luzern nimmt Mitte Oktober das neue Kinderspital am Kantonsspital den Betrieb auf. Der Neubau verspricht kürzere Wege, modernere Notfallbereiche und flexiblere Räume für Kinder und ihre Familien. Es ist eines der größten Bauprojekte des Kantonsspitals der letzten Jahre.
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2: Der sonnige Oktobertag klingt aus und die Nacht wird klar und frisch. Die Temperaturen sinken rasch auf rund 10 Grad, in der zweiten Nachthälfte sogar gegen 8 Grad. Also Fenster zu oder Decke bereit. Morgen Dienstag startet der Tag kühl, aber wolkenlos. Am Vormittag scheint die Sonne, ab Mittag ziehen dann Wolken auf und es wird bedeckt. Trotzdem bleibt es mild mit bis zu 21 Grad und praktisch trocken. Regenrisiko nur bei 10%. Und die Aussichten? Der Mittwoch bringt nochmals angenehme 18 Grad bei einem Mix aus Sonne und Wolken. Dann kommt der große Umschwung. Am Donnerstag zieht kräftiger Regen auf mit über 25 mm Niederschlag. Dazu starke Böen bis 50 Stundenkilometer und ein Temperatursturz auf nur noch 15 Grad. Also die milden Tage unbedingt noch ausnutzen.
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2: Der Verkehr in der Zentralschweiz fließt ohne größere Behinderungen. Beachte, der Gotthardtunnel ist diese Woche jeweils zwischen 20 und 5 Uhr wegen einer Nachtbaustelle in beiden Richtungen gesperrt. In Zug bleibt die Metallstraße zwischen Flurweg und Industriestraße wegen einer Baustelle gesperrt. Der Verkehr wird umgeleitet.
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2: Russland hat heute Kiew erneut massiv angegriffen. Auch während des Besuchs von Deutschlands Kanzler Friedrich Merz in der ukrainischen Hauptstadt. Unter anderem wurden zentrale Brücken getroffen. Merz kündigte die Lieferung tausender Abfangdrohnen an die Ukraine an. Der deutsche Inlandsgeheimdienst BND stuft die Unterstützung Kiews inzwischen als deutsches Kerninteresse ein und warnt, Deutschland sei in Gefahr, in einen gewaltsamen Konflikt mit Russland zu geraten. Sorgen bereitet auch ein mutmaßlicher Pestfall in Russland. In der sibirischen Stadt Irkutsk ist eine Laborantin eines Pestforschungsinstituts offenbar an Lungenpest gestorben. Die russischen Behörden beschwichtigen, doch vieles deutet auf einen Laborunfall hin. Fachleute diskutieren, ob der Vorfall auch Hinweise auf ein russisches Biowaffenprogramm liefern könnte. Eine Pandemiegefahr wird derzeit als gering eingestuft. In Brasilien kommt es bei der Präsidentschaftswahl, wie gemeldet, zur Stichwahl am 25. Oktober. Herausforderer Flavio Bolsonaro geht mit einem Vorsprung vor Amtsinhaber Lula da Silva ins Rennen. Bei den gleichzeitigen Gouverneurs- und Senatswahlen hat die brasilianische Rechte einen deutlichen Erdrutschsieg erzielt. Die Wahl dürfte auch über die Zukunft des Amazonas-Regenwaldes mitentscheiden. In der Schweiz ist der ehemalige Zürcher SVP-Nationalrat Hans Egloff im Alter von 66 Jahren unerwartet verstorben. Egloff war langjähriger Präsident des Schweizer Hauseigentümerverbandes und saß von 2011 bis 2019 im Nationalrat. Er galt als einflussreiche Stimme in der Wohnungs- und Mietrechtspolitik. Der Literaturpreis Herbst hat begonnen. Die deutsch-iranische Autorin Shida Basiar hat den Deutschen Buchpreis 2026 erhalten. Sie wird für ihren Roman Die Lücken ausgezeichnet, den die Jury als Roman gegen Gleichgültigkeit würdigt. Und in eigener Sache ein Blick in die Region. Im Kanton Luzern nimmt Mitte Oktober das neue Kinderspital am Kantonsspital den Betrieb auf. Der Neubau verspricht kürzere Wege, modernere Notfallbereiche und flexiblere Räume für Kinder und ihre Familien. Es ist eines der größten Bauprojekte des Kantonsspitals der letzten Jahre.
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2: Der sonnige Oktobertag klingt aus und die Nacht wird klar und frisch. Die Temperaturen sinken rasch auf rund 10 Grad, in der zweiten Nachthälfte sogar gegen 8 Grad. Also Fenster zu oder Decke bereit. Morgen Dienstag startet der Tag kühl, aber wolkenlos. Am Vormittag scheint die Sonne, ab Mittag ziehen dann Wolken auf und es wird bedeckt. Trotzdem bleibt es mild mit bis zu 21 Grad und praktisch trocken. Regenrisiko nur bei 10%. Und die Aussichten? Der Mittwoch bringt nochmals angenehme 18 Grad bei einem Mix aus Sonne und Wolken. Dann kommt der große Umschwung. Am Donnerstag zieht kräftiger Regen auf mit über 25 mm Niederschlag. Dazu starke Böen bis 50 Stundenkilometer und ein Temperatursturz auf nur noch 15 Grad. Also die milden Tage unbedingt noch ausnutzen.
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2: Der Verkehr in der Zentralschweiz fließt ohne größere Behinderungen. Zur Erinnerung, der Gotthardtunnel ist auch heute Nacht wieder zwischen 20 und 5 Uhr wegen einer Nachtbaustelle in beiden Richtungen gesperrt. In Zug bleibt die Metallstraße zwischen Flurweg und Industriestraße wegen einer Baustelle gesperrt.
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4: Zusammen gehen wir durch die Nacht mit ganz viel Musik. Das ist Sounds. Schön, bist du mit uns.
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2: Russland hat heute Kiew erneut massiv angegriffen. Auch während des Besuchs von Deutschlands Kanzler Friedrich Merz in der ukrainischen Hauptstadt. Unter anderem wurden zentrale Brücken getroffen. Merz kündigte die Lieferung tausender Abfangdrohnen an die Ukraine an. Der deutsche Inlandsgeheimdienst BND stuft die Unterstützung Kiews inzwischen als deutsches Kerninteresse ein und warnt, Deutschland sei in Gefahr, in einen gewaltsamen Konflikt mit Russland zu geraten. Sorgen bereitet auch ein mutmaßlicher Pestfall in Russland. In der sibirischen Stadt Irkutsk ist eine Laborantin eines Pestforschungsinstituts offenbar an Lungenpest gestorben. Die russischen Behörden beschwichtigen, doch vieles deutet auf einen Laborunfall hin. Fachleute diskutieren, ob der Vorfall auch Hinweise auf ein russisches Biowaffenprogramm liefern könnte. Eine Pandemiegefahr wird derzeit als gering eingestuft. In Brasilien kommt es bei der Präsidentschaftswahl, wie gemeldet, zur Stichwahl am 25. Oktober. Herausforderer Flavio Bolsonaro geht mit einem Vorsprung vor Amtsinhaber Lula da Silva ins Rennen. Bei den gleichzeitigen Gouverneurs- und Senatswahlen hat die brasilianische Rechte einen deutlichen Erdrutschsieg erzielt. Die Wahl dürfte auch über die Zukunft des Amazonas-Regenwaldes mitentscheiden. In der Schweiz ist der ehemalige Zürcher SVP-Nationalrat Hans Egloff im Alter von 66 Jahren unerwartet verstorben. Egloff war langjähriger Präsident des Schweizer Hauseigentümerverbandes und saß von 2011 bis 2019 im Nationalrat. Er galt als einflussreiche Stimme in der Wohnungs- und Mietrechtspolitik. Der Literaturpreis Herbst hat begonnen. Die deutsch-iranische Autorin Shida Basiar hat den Deutschen Buchpreis 2026 erhalten. Sie wird für ihren Roman Die Lücken ausgezeichnet, den die Jury als Roman gegen Gleichgültigkeit würdigt. Und in eigener Sache ein Blick in die Region. Im Kanton Luzern nimmt Mitte Oktober das neue Kinderspital am Kantonsspital den Betrieb auf. Der Neubau verspricht kürzere Wege, modernere Notfallbereiche und flexiblere Räume für Kinder und ihre Familien. Es ist eines der größten Bauprojekte des Kantonsspitals der letzten Jahre.
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2: Der sonnige Oktobertag klingt aus und die Nacht wird klar und frisch. Die Temperaturen sinken rasch auf rund 10 Grad, in der zweiten Nachthälfte sogar gegen 8 Grad. Also Fenster zu oder Decke bereit. Morgen Dienstag startet der Tag kühl, aber wolkenlos. Am Vormittag scheint die Sonne, ab Mittag ziehen dann Wolken auf und es wird bedeckt. Trotzdem bleibt es mild mit bis zu 21 Grad und praktisch trocken. Regenrisiko nur bei 10%. Und die Aussichten? Der Mittwoch bringt nochmals angenehme 18 Grad bei einem Mix aus Sonne und Wolken. Dann kommt der große Umschwung. Am Donnerstag zieht kräftiger Regen auf mit über 25 mm Niederschlag. Dazu starke Böen bis 50 Stundenkilometer und ein Temperatursturz auf nur noch 15 Grad. Also die milden Tage unbedingt noch ausnutzen.
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2: Der Verkehr in der Zentralschweiz fließt zum Start in die neue Woche ohne größere Behinderungen. In Zug bleibt die Metallstraße zwischen Flurweg und Industriestraße wegen einer Baustelle gesperrt. Der Verkehr wird umgeleitet. Gute Fahrt.
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4: Ob beim Arbeiten unterwegs oder einfach nebenbei, guter Sound darf nicht fehlen. Und genau für den sind wir hier. Das ist Sounds. Schön, hast du eingeschaltet.
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2: Russland hat die ukrainische Hauptstadt Kiew erneut massiv bombardiert. Diesmal auch während des Besuchs von Deutschlands Kanzler Friedrich Merz. Unter anderem wurden zentrale Brücken getroffen. Merz kündigte die Lieferung tausender Abfangdrohnen an die Ukraine an. Der deutsche Auslandsgeheimdienst BND warnt unterdessen, Deutschland sei in Gefahr, in einen gewaltsamen Konflikt mit Russland zu geraten und stuft die Unterstützung der Ukraine als deutsches Kerninteresse ein. In Frankreich gehen die Schülerproteste weiter. Landesweit bleiben mehr als 400 Schulen geschlossen. Bei Zusammenstößen mit der Polizei wurde einem 15-jährigen Schüler im nordfranzösischen Lens durch eine Polizeigranate die Hand abgerissen. Die Polizeigeneralinspektion ermittelt. Insgesamt kam es zu tausenden Festnahmen. Die Gewalt geht laut Beobachtern nicht nur von den Jugendlichen aus, auch außenstehende Gruppen sollen beteiligt sein. In der Schweiz laufen die Diskussionen um die Nachfolge von Bundesrat Guy Parmelin auf Hochtouren. Westschweizer SVP-Kreise wollen den Sitz unbedingt in der Romandie halten. Auch Bundesrätin Baum-Schneider hat sich für eine Westschweizer Nachfolge ausgesprochen. Im Hintergrund wird zudem über eine mögliche Rochade beim FDP-Sitz von Ignacio Cassis spekuliert. Die Grünen haben derweil angekündigt, auf eine eigene Kandidatur gegen die SVP zu verzichten. Der Nobelpreis für Medizin geht in diesem Jahr an die Forscher Peter Hegemann und Georg Nagel aus Deutschland sowie Karl Deisseroth aus den USA. Wie heute bekannt wurde, werden sie für ihre Arbeiten zur Optogenetik ausgezeichnet. Einer Methode, mit der sich Nervenzellen im Gehirn gezielt mit Licht steuern lassen. Die Forschung gilt als bahnbrechend für das Verständnis neurologischer Erkrankungen und könnte dereinst sogar Blinden das Sehvermögen zurückgeben. Das Medienhaus Tamedia baut erneut Stellen ab. 34 Vollzeitstellen werden gestrichen. Betroffen sind 41 Mitarbeitende in den Redaktionen in Zürich, Bern, Basel, Lausanne und Genf. Es ist bereits die zweite größere Sparrunde bei Tamedia innerhalb kurzer Zeit. Und ein Blick in die Region. Im Kanton Zug hat die SVP bei den Kantonsratswahlen vom Sonntag deutlich zugelegt. Auch im großen Gemeinderat der Stadt Zug gewann die Partei Sitze dazu. Die Regierung bleibt hingegen unverändert. Alle bisherigen wurden wiedergewählt. Den Linken ist der erhoffte Einzug in die Zuger Regierung erneut nicht gelungen.
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2: Der sonnige Oktobertag klingt aus und die Nacht wird klar und frisch. Die Temperaturen sinken rasch auf rund 10 Grad. In der zweiten Nachthälfte sogar gegen 8 Grad. Also Fenster zu oder Decke bereit. Morgen Dienstag startet der Tag kühl, aber wolkenlos. Am Vormittag scheint die Sonne, ab Mittag ziehen dann Wolken auf und es wird bedeckt. Trotzdem bleibt es mild mit bis zu 21 Grad und praktisch trocken. Regenrisiko nur bei 10%. Und die Aussichten? Der Mittwoch bringt nochmals angenehme 18 Grad bei einem Mix aus Sonne und Wolken. Dann kommt der große Umschwung. Am Donnerstag zieht kräftiger Regen auf mit über 25 mm Niederschlag. Dazu starke Böen bis 50 Stundenkilometer und ein Temperatursturz auf nur noch 15 Grad. Also die milden Tage unbedingt noch ausnutzen.
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2: Der Verkehr in der Zentralschweiz fließt ohne größere Behinderungen in den Montagmorgen. In Zug bleibt die Metallstraße zwischen Flurweg und Industriestraße wegen einer Baustelle gesperrt. Der Verkehr wird umgeleitet. Gute Fahrt.
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5: Es wartet eine neue Stunde mit ganz viel Sound. Schön bist auch du mit uns unterwegs.
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2: Russland hat die ukrainische Hauptstadt Kiew erneut massiv bombardiert. Diesmal auch während des Besuchs von Deutschlands Kanzler Friedrich Merz. Unter anderem wurden zentrale Brücken getroffen. Merz kündigte die Lieferung tausender Abfangdrohnen an die Ukraine an. Der deutsche Auslandsgeheimdienst BND warnt unterdessen, Deutschland sei in Gefahr, in einen gewaltsamen Konflikt mit Russland zu geraten und stuft die Unterstützung der Ukraine als deutsches Kerninteresse ein. In Frankreich gehen die Schülerproteste weiter. Landesweit bleiben mehr als 400 Schulen geschlossen. Bei Zusammenstößen mit der Polizei wurde einem 15-jährigen Schüler im nordfranzösischen Lens durch eine Polizeigranate die Hand abgerissen. Die Polizeigeneralinspektion ermittelt. Insgesamt kam es zu tausenden Festnahmen. Die Gewalt geht laut Beobachtern nicht nur von den Jugendlichen aus, auch außenstehende Gruppen sollen beteiligt sein. In der Schweiz laufen die Diskussionen um die Nachfolge von Bundesrat Guy Parmelin auf Hochtouren. Westschweizer SVP-Kreise wollen den Sitz unbedingt in der Romandie halten. Auch Bundesrätin Baum-Schneider hat sich für eine Westschweizer Nachfolge ausgesprochen. Im Hintergrund wird zudem über eine mögliche Rochade beim FDP-Sitz von Ignacio Cassis spekuliert. Die Grünen haben derweil angekündigt, auf eine eigene Kandidatur gegen die SVP zu verzichten. Der Nobelpreis für Medizin geht in diesem Jahr an die Forscher Peter Hegemann und Georg Nagel aus Deutschland sowie Karl Deisseroth aus den USA. Wie heute bekannt wurde, werden sie für ihre Arbeiten zur Optogenetik ausgezeichnet. Einer Methode, mit der sich Nervenzellen im Gehirn gezielt mit Licht steuern lassen. Die Forschung gilt als bahnbrechend für das Verständnis neurologischer Erkrankungen und könnte dereinst sogar Blinden das Sehvermögen zurückgeben. Das Medienhaus Tamedia baut erneut Stellen ab. 34 Vollzeitstellen werden gestrichen. Betroffen sind 41 Mitarbeitende in den Redaktionen in Zürich, Bern, Basel, Lausanne und Genf. Es ist bereits die zweite größere Sparrunde bei Tamedia innerhalb kurzer Zeit. Und ein Blick in die Region. Im Kanton Zug hat die SVP bei den Kantonsratswahlen vom Sonntag deutlich zugelegt. Auch im großen Gemeinderat der Stadt Zug gewann die Partei Sitze dazu. Die Regierung bleibt hingegen unverändert. Alle bisherigen wurden wiedergewählt. Den Linken ist der erhoffte Einzug in die Zuger Regierung erneut nicht gelungen.
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2: Der sonnige Oktobertag klingt aus und die Nacht wird klar und frisch. Die Temperaturen sinken rasch auf rund 10 Grad. In der zweiten Nachthälfte sogar gegen 8 Grad. Also Fenster zu oder Decke bereit. Morgen Dienstag startet der Tag kühl, aber wolkenlos. Am Vormittag scheint die Sonne, ab Mittag ziehen dann Wolken auf und es wird bedeckt. Trotzdem bleibt es mild mit bis zu 21 Grad und praktisch trocken. Regenrisiko nur bei 10%. Und die Aussichten? Der Mittwoch bringt nochmals angenehme 18 Grad bei einem Mix aus Sonne und Wolken. Dann kommt der große Umschwung. Am Donnerstag zieht kräftiger Regen auf mit über 25 mm Niederschlag. Dazu starke Böen bis 50 Stundenkilometer und ein Temperatursturz auf nur noch 15 Grad. Also die milden Tage unbedingt noch ausnutzen.
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2: Der Verkehr in der Zentralschweiz fließt ohne größere Behinderungen in den Dienstagmorgen. In Zug bleibt die Metallstraße zwischen Flurweg und Industriestraße wegen einer Baustelle gesperrt. Der Verkehr wird umgeleitet. Gute Fahrt.
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4: Wir haben dir wieder die besten Songs zusammengestellt. Schön, bist du mit uns an dem Dienstag.
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2: Russland hat die ukrainische Hauptstadt Kiew erneut massiv bombardiert. Diesmal auch während des Besuchs von Deutschlands Kanzler Friedrich Merz. Unter anderem wurden zentrale Brücken getroffen. Merz kündigte die Lieferung tausender Abfangdrohnen an die Ukraine an. Der deutsche Auslandsgeheimdienst BND warnt unterdessen, Deutschland sei in Gefahr, in einen gewaltsamen Konflikt mit Russland zu geraten und stuft die Unterstützung der Ukraine als deutsches Kerninteresse ein. In Frankreich gehen die Schülerproteste weiter. Landesweit bleiben mehr als 400 Schulen geschlossen. Bei Zusammenstößen mit der Polizei wurde einem 15-jährigen Schüler im nordfranzösischen Lens durch eine Polizeigranate die Hand abgerissen. Die Polizeigeneralinspektion ermittelt. Insgesamt kam es zu tausenden Festnahmen. Die Gewalt geht laut Beobachtern nicht nur von den Jugendlichen aus, auch außenstehende Gruppen sollen beteiligt sein. In der Schweiz laufen die Diskussionen um die Nachfolge von Bundesrat Guy Parmelin auf Hochtouren. Westschweizer SVP-Kreise wollen den Sitz unbedingt in der Romandie halten. Auch Bundesrätin Baum-Schneider hat sich für eine Westschweizer Nachfolge ausgesprochen. Im Hintergrund wird zudem über eine mögliche Rochade beim FDP-Sitz von Ignacio Cassis spekuliert. Die Grünen haben derweil angekündigt, auf eine eigene Kandidatur gegen die SVP zu verzichten. Der Nobelpreis für Medizin geht in diesem Jahr an die Forscher Peter Hegemann und Georg Nagel aus Deutschland sowie Karl Deisseroth aus den USA. Wie heute bekannt wurde, werden sie für ihre Arbeiten zur Optogenetik ausgezeichnet. Einer Methode, mit der sich Nervenzellen im Gehirn gezielt mit Licht steuern lassen.